0: In den Alpentälern haben wir es aktuell teils recht frisch, perfekt zum Durchlüften. Ansonsten jetzt in der Nacht oft 16 bis 25 Grad mit dabei und wir haben es meist trocken. Der heutige Freitag dann mit Temperaturen zwischen 32 und maximal 39 Grad. Dazu gibt es viel Sonnenschein, allerdings wie gewohnt quasi auch am Nachmittag und am Abend immer wieder Regenschauer und Gewitter mit dabei. Die können durchaus kräftiger ausfallen.
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0: In den Alpentälern haben wir es aktuell teils recht frisch, perfekt zum Durchlüften. Ansonsten jetzt in der Nacht oft 16 bis 25 Grad mit dabei und wir haben es meist trocken. Der heutige Freitag dann mit Temperaturen zwischen 32 und maximal 39 Grad. Dazu gibt's viel Sonnenschein, allerdings wie gewohnt quasi auch am Nachmittag und am Abend immer wieder Regenschauer und Gewitter mit dabei. Die können durchaus kräftig ausfallen.
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14: Im Studio Alina Wörgetzer. Liga-Auftakt heißt das morgen für den FC Red Bull Salzburg. In der Bullen Arena empfängt man den TSV Hartberg. Nach dem ersten Pflichtspielsieg im ÖFB Cup heißt es auch heute wieder einen Sieg einfahren. Anpfiff ist um 19.30 Uhr. Die UEFA droht mit einem Boykott aller FIFA-Weltmeisterschaften. Die 55 Mitgliedsverbände haben sich einstimmig dafür ausgesprochen, nicht mehr an FIFA-Turnieren teilzunehmen, solange Pläne im Raum stehen, Anteile an FIFA-Wettbewerben für private Investoren zu öffnen. Betroffen werden die Weltmeisterschaften der Männer und Frauen sowie die Club-WM. Die UEFA spricht von einer Gefährdung der Unabhängigkeit des Weltfußballs und fordert die FIFA auf, die Pläne vollständig zurückzuziehen. Ungarn nimmt das Atomkraftwerk Pax vom Netz. Grund ist der extrem niedrige Donauwasserstand. Der sinkende Pegel gefährdet die Kühlung der Reaktoren. Die Regierung sieht die Stromversorgung dennoch durch Importe gesichert. Und ein technischer Defekt hat einen Personenzug gestern zwischen Wien-Kaiser-Ebersdorf und Schwechat lahmgelegt. Rund 250 Fahrgäste mussten aus dem Zug evakuiert werden. Sie wurden mit Bussen zum Flughafen gebracht. Der Bahnverkehr auf dem betroffenen Streckenabschnitt war vorübergehend unterbrochen.
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16: Heiß geht's heute rein in diesen Tag und heiß geht's auch heute weiter. Extrem heiß sogar. Bis in die 38 Grad bei uns in Salzburg heute möglich. Die Temperaturen da wirklich heiß. Viel, viel Sonnenschein im Laufe des Tages. Allerdings am Nachmittag ziehen dann größere Quellwolken drüber. Es kann auch gewittern. 6:02, der Phoenix los auf Salzburg Straßen. Gute Fahrt.
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16: Oh ja, mit richtig guter Laune starten wir rein in diesen Freitag, denn das Wochenende steht vor der Tür. Einmal durchlüften, jetzt ist noch möglich, später wird es dann richtig, richtig, richtig heiß. Michael Jackson ist auch mit dabei. Ein großer 90er, ein cooler 90er am heißen Freitag. Love in the Dance.

80er. Und das Beste von heute. Jetzt mit Robin Schulz und Rita Ora. Perfektes Duo stimmt uns ein für diesen Freitag. Für diesen 38 Grad Freitag. 6 nach 6.

0: 31. Juli. Die Zeit vergeht, ab morgen dann schon August. Woche 3 der Ferien, der Schule schon vorbei. Ihr seid mittendrin im Sommer. Wie läuft euer Sommer so bis jetzt? Marie aus Buch?
1: Voll gut, das Wetter ist cool, sehr heiß. Ich war schon in Kroatien und fahre nächste Woche wieder nach Kroatien. Also viel unterwegs und hoffentlich vergeht er nicht so schnell.
0: Jawohl, ein bisschen dauert ja noch der Sommer. Geht erst richtig los, heute mit 38 Grad.

0: schon richtig heiß, um 17:45, jetzt schon 18 Grad in der Stadt Salzburg. 38 Grad brauchen wir noch, kriegen wir noch, wir brauchen Abkühlung.
1: Guten Morgen, Kathi und Christian, da ist der Mario vom EC Red Bull Salzburg. Wenn es draußen mal wieder heiß wird, dann gibt es bei uns in der Eishalle eine sehr feine Abkühlung. Heiß geht es bei uns immer her und absolut keine Sorge, heiße Typen sind wir trotzdem auch. Schönen Tag, startet gut rein.

0: Bad Memories.
1: Freitag ist. Wunderschönen guten Morgen. Hallo. Schön, dass ihr mit dabei seid zum Reinstarten Richtung Wochenende. Vielleicht auch Richtung Urlaub. 38 Grad kriegen wir dann. Wird ein heißes Wochenende. Heiß wird es vor allem auch bei uns in der Gebirg. Warum? Richtig. Die ersten Fußballclubs sind da und schlagen ihre Zelte auf für diese Fußballtrainingscamps. Also ist ja nichts Neues mehr, dass der Salzburg wirklich auf der ganzen Welt ein begehrtes Pflaster ist. Und ab morgen geht's los mit den großen, großen Trainingslagern. Unter anderem mit dabei ab morgen Red Bull Leipzig, also eigentlich RB Leipzig. So, schauen wir uns an, wo die hinkommen, wie das ausschaut, mit vielen Fans, die dahinter herreisen. Dementsprechend gut auch für unsere Wirtschaft. Gleich bei uns in den Nachrichten um

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9: RB Leipzig startet Trainingslager in Saalfelden und Hitzeflüchtlinge erobern den Großglockner. Es ist 6.30 Uhr. Einen schönen guten Morgen. Das Salzburger Land hat sich in den letzten Jahren zur Top-Destination für Fußball-Trainingscamps etabliert. Jedes Jahr strömen zahlreiche Spitzenclubs nach Salzburg und bereiten sich für die neue Saison vor. Heuer sind es rund 20. Einer davon ist RB Leipzig. Sie schlagen ab morgen ihr Sommercamp in Saalfelden auf. Das Rundum-Paket in Salzburg passt einfach, so Tourismuschef Leo Bauenberger.
10: Gut erreichbar über den Flughafen, dass unsere Hotels top sind, die Gastlichkeit, alles was dort geboten wird und natürlich die Fußballplätze, die UEFA Standard haben. Red Bull Salzburg als sehr, sehr bekannter Verein hat hier mitgeholfen, dass wir als Trainingslager-Destination einfach hoch in Kurs stehen.
9: Zudem sorgen internationale Clubs für einen regelrechten Tourismusboom. Oft reisen den Teams nämlich viele Fans hinterher. Und auch die regionale Wertschöpfung mit mehreren Millionen Euro ist enorm. Mit dem Ferienbeginn in Bayern und Baden-Württemberg startet heute die größte Reisewelle des Sommers. Wie bereits berichtet, werden deshalb erstmals am Samstag die Autobahnabfahrten Kuchl und Golling zeitweise komplett gesperrt, auch für Einheimische. Das Land Salzburg will damit den Ausweichverkehr durch die Gemeinden stoppen. Wie diese Komplettsperren tatsächlich funktionieren werden, wird mit Spannung erwartet. Und Hitzeflüchtlinge tummeln sich aktuell am Großglockner. Wenn die Temperaturen steigen, werden sogenannte Coolcations immer beliebter. Und die Großglockner Hochalpenstraße zählt da definitiv dazu. Mit angenehmen Temperaturen, eiskalten Bächen, Gebirgsseen und erfrischendem Wind. GroHag-Vorstand Johannes Hörl.
11: Je schöner das Wetter ist, je wärmer es ist im Tal, desto mehr Gäste haben wir an der Großglockner Hochalpenstraße. Wenn man jetzt hinauffährt auf 2500 Meter, dann kann es schon rund 10 Grad kühler sein. Das macht einiges aus, wenn man an Tage denkt, wo man 35 Grad im Tal hat.
9: In den nächsten Tagen wird die GroHag also gut frequentiert sein. Ganz wichtig im Hochgebirge, Sonnencreme und winddichte Kleidung einpacken.
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12: Nicht nur 35 Grad im Tal heute, sondern bis an die 38 Grad heute noch im Tal. Selbst auf 2000 Meter Seehöhe heute 22 Grad, ist aber natürlich eine Abkühlung. Die Temperaturen steigen da jetzt permanent nach oben. Heute ein richtig heißer Tag mit viel Sonnenschein, allerdings nicht ganz ungetrübt. Ab der Mittagsstunden gibt es immer wieder Quellwolken.
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12: 6:58, nix los, gute Fahrt.
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0: Wir haben viele Seefeste in Salzburg, Zellernsee zum Beispiel, oder auch Mondsee, gehört eigentlich zu Oberösterreich, aber eigentlich nehmen wir Mondsee mit. Wir haben die besten Flirt-Tipps für die Seefeste.
1: Ui.
0: Von einem Experten. Die helfen hundertprozentig in 10 Minuten. Einen schönen guten Morgen.

0: wird es richtig heiß. Im Burgenland bis an die 40 Grad, bei uns in Salzburg heute 38 Grad möglich. Keine Zeit heute zum Abkühlen, zum See zu fahren oder zum Schwimmbad. Es kommt immer drauf an, was man macht. Maxi.
1: Wenn man keinen Garten hat, man kann sich auch einfach am Balkon zu stellen und dann einfach so eine kleine Wasserschlacht machen. Auch wenn der Balkon nicht groß ist, einfach mit so einem Wäscheschaufel überschütten.
0: Also machen wir was aus diesem Freitag. Nehmen wir, wie er kommt. Das Wochenende steht auch vor der Tür. Sauber am Start. Jetzt.

0: Freitag 38 Grad und vielen Festen und Feiern, die an diesem Wochenende stattfinden. Zeller Seefest zum Beispiel morgen oder in Grödig, Grödiger Dorffest, organisiert von den Gramperl übrigens, nicht in Maske. Und dann natürlich Mondseer Seefest, da geht es ja heute schon los, das gesamte Wochenende, Wetter passt auch perfekt. Trotzdem haben wir uns heute Morgen gedacht, so, bei so einem Seefest ist doch fantastisch zu flirten, oder? Temperaturen passen, wo flirtet man da am besten? Wir haben einen Mann gefunden, der es weiß, ja richtig, es ist ein Mann und der kommt eigentlich aus Mondsee, Moderator bei uns in Salzburg, der Lukas Paulik. So, wo flirtet man am Seefest im Mondsee am besten? Echt?
1: Bei den Sportlerbars ist immer recht viel los, beim Fußballverein zum Beispiel, da ist es immer eigentlich relativ voll, speziell wenn es vielleicht kurz regnet und alle ins Zelt reinmarschieren, dann ist da ordentlich Betrieb.
0: Zahlt sich ein Fußballer aus?
1: Aus Frauensicht, ja, zwar wenig daheim, aber immerhin ein sportlicher Typ.
0: Ja bitte, also heute geht's los im Mondsee, Seefest, Temperaturen passen, 38 Grad kriegen wir heute und Abkühlung gibt's jetzt von uns mit einem richtig coolen Hit, Nicky, You're a Daisy. 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

Heute ist der Tag. Ab heute beginnen die Bayern mit den Ferien. Dementsprechend bei uns was los auf den Straßen mit Ausweichsperren und Co. Kümmern wir uns nochmal drum bei uns in den Nachrichten, wo da was gilt. In der Nachricht um 7 auf Antenne Salzburg.

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3: Im Studio Alina Wörgerter. Mit dem Ferienbeginn in Bayern und Baden-Württemberg startet heute die größte Reisewelle des Sommers. Morgen werden deshalb erstmals die Autobahnabfahrten Kuchl und Golling zeitweise komplett gesperrt, auch für Einheimische. Das Land Salzburg will damit den Ausweichverkehr durch die Gemeinden stoppen. US-Präsident Donald Trump meldet eine Vereinbarung zur vollständigen Entwaffnung der Hamas im Gazastreifen. Laut Trump sollen auch andere islamistische Gruppen ihre Waffen abgeben. Im Gegenzug wolle Israel seine Truppen abziehen. Hamas-Vertreter bestätigen die Einigung. Geplant ist außerdem eine internationale Stabilisierungstruppe gemeinsam mit einer neuen palästinensischen Polizei. Die UEFA droht mit einem Boykott aller FIFA-Weltmeisterschaften. Europas 55 Fußballverbände lehnen den geplanten Verkauf von WM-Anteilen an private Investoren geschlossen ab. Sollte die FIFA an den Plänen festhalten, wollen keine UEFA-Nationalteams mehr an FIFA-Turnieren teilnehmen. Unterstützung kommt auch aus Nord- und Mittelamerika. Die UEFA spricht von einer Gefährdung der Unabhängigkeit des Weltfußballs. FIFA-Präsident Gianni Infantino verteidigt im Gegenzug den Investorendeal als Chance für den Weltfußball. Und im Gailtal wird derzeit E-Carsharing getestet. Nach Kölschach-Mauten und Hermagor steht jetzt auch in Dellach ein Elektroauto zum Ausleihen bereit. Das Ziel, vor allem im ländlichen Raum Zweit- und Drittautos zu vermeiden. Das E-Auto kann um 1,50 Euro pro Stunde gemietet werden.
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5: Heute wird's richtig heiß. 38 Grad bei uns in Salzburg. 40 Grad stellenweise heute im Burgenland. Meine Herrschaften, schwitzen angesagt von der Früh weg, ziehen viele Wolken dann ab den Mittagsstunden rüber und am Nachmittag müssen wir dann vor allem wieder Innergebirg mit heftigen Gewittern rechnen.
6: Aber dafür läuft es momentan noch gut auf Salzburgstraßen, keine gröberen Verkehrsbehinderungen. Haben wir ein bisschen Zeit, reden wir über das kommende Wochenende. Es wird das größte Stauwochenende im Ferienreiseverkehr werden. Und zwar Bayern und Baden-Württemberg starten in die Ferien. Das bedeutet natürlich auf der A10-Tauern-Autobahn erstens viel Stau und vor allen Dingen dieser spezielle Stau, der bereits Freitag in der Nacht starten wird. Damit ihr euch da schon mal auskennt. Aber sonst, momentan zumindest, läuft es noch gut.
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6: Man hört dein Kopf schütteln. Man hört es einfach. Man hört es. Ist es, weil die Bayern kommen? Regst du dich deswegen auf?
5: Oder ja, weil wir gerade, Aline hat ja auch gerade erzählt, dass die Bayern kommen. Insofern.
6: Ich habe es einfach nochmal wiederholt und natürlich vorher wieder mal nicht zugehört. Ist ja klar.
5: Genau, ja.
6: Gut, ich meine, machen wir es so. Also hast du schon gesagt, dass das heute heiß wird? Dass wir 30 Grad kriegen?
5: Das wird richtig heiß.
6: Aber wir kommen jetzt, ja gut.
5: Und wir freuen uns auf die Bayern. Ihr könnt ja auch gerne bei uns bleiben. Müsst ihr nicht direkt nach Italien durchfahren.
6: Ja, und die Nächte sind signifikant cooler. Und das gibt's auch.
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0: Habt ihr schon Pläne fürs Wochenende? Die wichtige Frage an einem Freitag. Schon Pläne fürs Wochenende? Alina, was machst du?
1: Oh, ich bin morgen auf einem Festival in München.
0: Jawohl.
2: Oh, in Bayern. Ja, die Bayern kommen zu uns, du gehst nach Bayern. Schon.
1: Genau.
0: Wir haben ja viele Seefeste, Zellersee-Fest zum Beispiel. Mhm. Also es ist jetzt was los. Ja. Ich werde dieses Wochenende meine amerikanischen Gäste bespaßen, die meine Frau gestern vom Münchner Flughafen abgeholt hat.
2: Das ist ja schön, Christian hat Sommergäste. Mhm. Wenn die am Freitag da sind, ist ja nett. Am Wochenende, Christians Gäste bleiben den gesamten August. Ist ja auch ganz schön eigentlich.
0: Na, vor allen Dingen, das Schöne ist, es ist ihre Schulfreundin. Also von ganz früher.
2: Von deiner Frau.
0: Und wie das so ist mit den besten Freundinnen, die mögen dann meistens die Ehemänner nicht.
2: Ja, das wundert mich in deinem Fall, jetzt würde ich sagen, jetzt nicht so das, wirklich. Aber.
0: Das finde ich eigentlich ganz schön, wenn dann bei dieser Hitze zumindest zu Hause unterkühlte Stimmung herrscht, okay. Dann ist alles gut. 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

0: kurz nach 7 mit der perfekten Sommermusik für den 38 Grad Freitag.
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2: Oh ja.
3: ¿Qué pasa, Demi?
2: Mm-hmm. Es Spanisch.

0: Richtig heiß starten wir heute rein in diesen Tag. Obwohl momentan zum Beispiel in St. Johann 14 Grad ist eigentlich noch genau richtig bei euch, um durchzulüften für den heutigen 38 Grad Freitag.
1: Ich finde das gut. Ich finde das großartig bei uns. Als ich auf Urlaub war in Italien, war auch die Nacht mit 27 Grad. Da kannst du wirklich nicht durchlüften. Ah, ja. Aber bei uns geht das. Ich finde das schon schön.
0: Das ist richtig schön.
1: Und dazwischen drin kann man ja auch andere Sachen machen. Wir haben jetzt einen Marcel, Antenne Salzburg-Hörer, der natürlich weiß, was er braucht.
2: Viel trinken, schwimmen gehen, Gasteiner Bodensee, ganz fesch.
1: Genau. Und dann hat er noch dazu gesagt, braucht er was?
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0: Was ist denn so lustig, Christian?
1: Jetzt, wir schauen jetzt mal, wie wir den nächsten Song anmoderieren, wie wir das schaffen, wie wir das hinkriegen. Es ist Glass Animals mit Heat Waves.
0: Ja.
1: Mehr 90 und das Beste von heute. Heat Waves.
0: Hitzewelle.
1: Hitze.

0: Welle. Der perfekte Sound für den Freitag, muss man sagen.
1: Ja, jetzt ist doch noch passiert.
0: Wir bekommen 40 Grad heute im Burgenland, bei uns in Salzburg 38 Grad. Also das ist schon richtig, richtig heiß.
1: Aber wir haben ein neues Wort für diesen Sommer, und zwar Hitzeflüchtlinge. Die tummeln sich jetzt nämlich so richtig auf dem Großglockner. Und das ist eigentlich schön, obwohl man sagen, Stauflüchtlinge sind nicht ganz so beliebt. Hitzeflüchtlinge, grandios.
0: Weil oben am Großglockner dementsprechend kühler natürlich, logisch.
1: Genau, also insofern, wie wir uns auf Sie freuen, ist nur eins der Themen von diesen Good News für den heutigen Freitag bei uns in den Antenne Salzburg Nachrichten mit Alina Börgötter. Eine coole junge Dame. In 7 Minuten.

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5: 30 Floriani bei Flurbrand in Saalfelden gefordert und Hitzeflüchtlinge erobern den Großglockner. Es ist 7.30 Uhr. Einen schönen guten Morgen. Die Hitzewelle und die Trockenheit halten die Feuerwehren weiter in Alarmbereitschaft. 30 Floriani mussten etwa gestern in Saalfelden zu einem Flurbrand ausrücken. Die Bewohner haben allerdings durch ihr rasches Eingreifen ein Ausbreiten der Flammen verhindert. Die Feuerwehr hat nur mehr Nachlöscharbeiten durchgeführt und Glutnester mit einer Wärmebildkamera kontrolliert. Hitzeflüchtlinge tummeln sich aktuell am Großglockner. Wenn die Temperaturen steigen, werden sogenannte Coolcations immer beliebter. Und die Großglockner Hochalpenstraße zählt da definitiv dazu. Mit angenehmen Temperaturen, eiskalten Bächen, Gebirgsseen und erfrischendem Wind. Krohag-Vorstand Johannes Hörl.
6: Je schöner das Wetter ist, je wärmer es ist im Tal, desto mehr Gäste haben wir an der Großglockner Hochalpenstraße. Wenn man jetzt hinauffährt auf 2500 Meter, dann kann es schon rund 10 Grad kühler sein. Das macht einiges aus, wenn man an Tage denkt, wo man 35 Grad im Tal hat.
5: In den nächsten Tagen wird die Krohag also gut frequentiert sein. Ganz wichtig im Hochgebirge, Sonnencreme und winddichte Kleidung einpacken. Und am Wochenende startet die österreichische Bundesliga und damit auch der FC Red Bull Salzburg in die neue Saison. Vieles hat sich bei den Bullen in den letzten Wochen und Monaten getan. Für die neue Saison gibt es neben einem neuen Rasen in der Bullenarena auch einen neuen Kioskbetreiber. Danny Röhl ist seit gut 7 Wochen neuer Cheftrainer. Zudem wurde der Kader ordentlich umgekrempelt. Sogar das Clublogo wurde, wenn auch nur minimal, geändert. Nach einem fulminanten ersten Pflichtspielsieg im ÖFB Cup steht nun das erste Bundesliga-Match an. Daheim empfängt man den TSV Hartberg.
7: Ich glaube, es erwartet ein gutes erstes Spiel, wo wir natürlich schon unsere Pflicht erfüllen müssen. So ein Pokalspiel hilft. Ich glaube, das hat schon gezeigt, dass wir haben den Umbruch, wir haben viel verändert, aber wir haben auch schon wirklich die letzten 7 Wochen sehr gut gearbeitet.
5: So Coach Röhl, Anpfiff ist morgen um 19.30 Uhr.
8: Ich finde super, dass du den überhaupt als Danny Röhl aussprechen kannst, muss ich ehrlich sagen. Also ich bewundere das ja immer. Weil für mich das ist ja so, wie ihr redet, so würden, ja nö, da Danny Röhl.
9: Jetzt lass doch den Danny Röhl.
8: Da sitzt er auf der Bank.
9: Jetzt warte mal.
8: Mit 11 Männern.
9: Die Temperaturen morgen im Stadion auch heiß, aber das ist ja ganz gut. Heute schon 38 Grad. Da knacken wir vielleicht den Allzeitrekord in Salzburg. Vielleicht steigen wir sogar rauf auf 39 bis 40 Grad. Schauen wir mal. Ab den Mittagsstunden ziehen dann ein paar Wolken drüber und am Nachmittag kann es dann heftig gewittern.
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8: Um 7:30 Uhr, wunderschönen guten Morgen. Es läuft gut auf Salzburgstraßen. Ihr kommt's gut voran. Wobei an der Stelle nochmal die Vorwarnung. Es wird das größte Reisewochenende auf der Zehntauernautobahn sein an diesem Wochenende. Bayern hat die Ferien. Meine sehr geehrten Damen und Herren, und die Bayern, wenn die fahren, dann wissen wir, dass die am Freitag schon stehen. Weil die fahren ja da in Nembeck, fahren sie los und dann stehen sie um 7 in der Früh auf der Dauernautobahn.
9: Ich habe mit jedem, der im Stau steht, muss auch Mitleid. Natürlich auch mit uns Salzburgern, aber das ist halt immer zart, aber trotzdem. Wir freuen uns, wenn die Bayern kommen, am besten bei uns in Salzburg bleiben.
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0: Sonne scheint. Ist der Freitag vom Wochenende. Vielleicht auch vor dem Urlaub mit 38 Grad. Die kriegen wir heute noch richtig, richtig heiß in ganz Salzburg. Wie läuft das mal bis jetzt so? 3 Wochen Schulferien bis jetzt.
1: Voll gut, das Wetter ist cool, sehr heiß. Ich war schon in Kroatien und fahre nächste Woche wieder nach Kroatien.
0: Voll, so soll es sein. Und die beste Musik für diesen Freitag gibt es von uns, Martin Garrix, gemeinsam mit Ed Sheeran. Das ist immer ein richtig gutes Duo, Christian.

0: So, jetzt geht's los an diesem Freitag. Richtung Wochenende geht's. 38 Grad kriegen wir heute. Und unsere Bullen starten rein mit die neue Liga. Bundesliga hat uns wieder morgen zu Hause gegen Hartberg. Im neuen Stadion, hätte ich vorher schon gesagt. Das ist ja Blödsinn. Stadion ist das alte. Aber es gibt dort neues Essen. Also einen neuen Food Caterer.
1: Was bedeutet das, dass du dann deine Fruchtgummis nicht mehr bekommst? Deine Sportgummis?
0: Ich esse Sportgummi wirklich nur im Stadion. Das einzig Sportliche, was ich im Stadion mache.
1: Das war keine Antwort auf meine Frage. Gibt's die noch, deine Sportgummis? Ah, sehr gut.
0: Yes, gibt's noch.
1: Weil es gibt nämlich schon viel Neues.
2: Crispy Chicken Burger, Chivapchichi, a Chicken Finger Snack Box, Hühnerschnitzel Semmel, Alpenpinser, Tempreziner und es gibt das erste Mal auch einen veganen Leberkäse.
1: Okay. Ich bin jetzt bei der Alpenpinser hängen geblieben.
3: Die habe ich schon probiert.
1: Die hast du schon probiert?
3: Ja. Yep.
1: Und?
3: Weil es war ja Public Viewing im Stadion und da waren ja die Shop-Betreiber.
0: Ja.
3: Die war sehr lecker. Kann man sich vorstellen wie ein Flammkuchen?
0: Ja.
1: Also eine dünnere Pizza und was war drauf?
3: Nein, sie ist schon dicker, aber so vom Belag, Alpenpinser,
1: ja,
3: ist so wie so ein Flammkuchen.
1: Da merkt schon die Nachrichtenredaktion unserer Linie, die nimmt das schon genau. Keine Frage. Und, aber was ist da drauf? Ist da ein Schinken-Speck?
0: Ja, du kannst ja nicht aussuchen, wahrscheinlich, was drauf ist, oder? Salami, Schinken?
3: Nein, es ist mehr so speckwürfelig.
0: Ja, super. Also mit Speckwürfel Christian starten wir rein in diesen Freitag.
1: Na, das ist sowieso mehr Abwechslung, so haben wir das gerne. Jetzt kommt noch mehr Musik dazu und schon sind wir Antenne Salzburg. Guten Morgen.

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7: Im Studio Alina Wagata. Oberndorf und Laufen rücken touristisch noch enger zusammen. Der Tourismusverband bietet ab heute neue Erlebniswanderungen unter dem Motto Zwei Städte, eine Geschichte an. Einheimische können so ihre beiden Städte noch besser kennenlernen. US-Präsident Donald Trump meldet eine Vereinbarung zur vollständigen Entwaffnung der Hamas im Gazastreifen. Laut Trump sollen auch andere islamistische Gruppen ihre Waffen abgeben. Im Gegenzug wolle Israel seine Truppen abziehen. Hamas-Vertreter bestätigen die Einigung. Geplant ist außerdem eine internationale Stabilisierungstruppe gemeinsam mit einer neuen palästinensischen Polizei. Rassistische Abwandlungen des Partysongs L'Amour Toujours von Gigi D'Agostino beschäftigen österreichweit die Justiz. Laut Justizministerium gab es bisher mindestens 26 Verfahren, von ersten Ermittlungen bis zu Gerichtsprozessen. Verurteilungen sind aber selten. Entscheidend seien laut Ministerium die Begleitumstände, etwa Hitlergruß oder weitere rechtsextreme Parolen. Die Grünen sprechen von einem strukturellen Problem. Und noch zum Fußball. Austria Wien steht in der dritten Qualifikationsrunde der UEFA Conference League. Die Wiener haben sich gegen den lettischen Club Liepāja nach frühem Rückstand noch mit 3:1 durchgesetzt. Nach dem 2:0 im Hinspiel steigt die Austria damit mit einem Gesamtscore von 5:2 auf. Nächster Gegner ist Bayer Jerusalem aus Israel.
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9: Heute wird noch extrem heiß. 38 bis 39 Grad sind da heute noch drinnen. Momentan messen wir 19 in der Stadt Salzburg. Zell am See meldet 15 Grad. Die Sonne ist heraus in ganz Salzburg. Im Laufe des Nachmittags sind aber Wolken und vor allem auch Gewitter drüber.
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12: 3:08 und es läuft gut auf Salzburgstraßen. Ihr kommt gut voran. Gute Fahrt in diesen Freitag. Fast schon so ein bisschen ins Wochenende.

0: vom Wochenende, vor einem heißen Sommerwochenende. Richtig viel los in ganz Salzburg, Teller Seefest zum Beispiel morgen, schon das zweite in der Saison, die haben immer zwei, findet man richtig cool. Wir haben die Grödiger Krampusse, die auch ein großes Dorffest in Grödig veranstalten.
1: Aber nicht mit Masken, weil ich meine, die schwitzen sich ja zu Tode, die Ärmsten.
0: Wir haben extra nachgefragt, nein, machen sie nicht.
1: Recht so.
0: Und Mondsee feiert natürlich das ganze Wochenende, Freitag bis Sonntag. Jetzt wissen wir, ein Seefest, so prinzipiell ist ja ganz fein, vor allem bei diesen Temperaturen, eigentlich auch zum Flirten perfekt. Und wir haben einen Mann gefunden, der aus Mondsee kommt und das Flirten auch ganz gut kann. Zufälligerweise ist er auch noch Moderator bei uns, unser Lukas Paulik. So.

0: Wo ist der absolute Hotspot am kommenden Wochenende beim Seefest im Mondsee zum Flirten?
1: Bei den Sportlerbars ist immer recht viel los, beim Fußballverein zum Beispiel, da ist es immer eigentlich relativ voll, speziell wenn es vielleicht kurz regnet und alle ins Zelt reinmarschieren, dann ist da ordentlich Betrieb.
0: Zahlt sich ein Fußballer aus?
1: Aus Frauensicht, ja, zwar wenig daheim, aber immerhin ein sportlicher Typ.
0: Also,
2: zahlt sich ein Fußballer
0: aus? Gutes Wochenende.
3: Okay, hier ist J-Lo und David Guetta, der Song zur WM.

0: Simply Red. Ich oute mich jetzt einfach mal an der Stelle. Mick Hucknalls, der Leadsänger von Simply Red. Und eine der schönsten Nummern von ihnen ist Stars. Hört sich das mal an. Die Katja hat mir gerade recht gegeben.
1: Ja, ich habe dir recht.
0: Yes, es passieren auch noch Wunder. Und das Schöne ist, es ist hier nicht irgendein Lidl.
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Salzburg ist einfach wunderschön. Ist einfach so, oder? Kann ja kein Mensch was dagegen sagen. Tut auch nicht. Salzburg ist einfach wunderbar und vor allem auch neuerdings wirklich ein Trainingslager-Hotspot. Weltweit kommen die Fußballteams zu uns nach Salzburg und es werden jedes Jahr mehr. Und auch heuer wieder boomen da diese Trainingslager. Morgen geht schon los. RB Leipzig bei uns zu Gast. Nur eines der Themen gleich bei uns in den Nachrichten, denn da kommen nicht nur die Fußballteams, sondern da reisen auch Fans mit etc. Und das ist wirtschaftlich echt eine Win-Win-Situation. Für alle gleich bei uns in den Nachrichten um 8:30. Good News gibt's zum Start rein in diesen Freitag.

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3: Internationale Trainingscamps bringen Millionen nach Salzburg und Ligaauftakt Salzburgs Bullen daheim gefordert. Es ist 8.30 Uhr, einen schönen guten Morgen. Das Salzburger Land hat sich in den letzten Jahren zur Top-Destination für Fußball-Trainingscamps etabliert. Jedes Jahr strömen zahlreiche Spitzenclubs nach Salzburg und bereiten sich für die neue Saison vor. Heuer sind es rund 20, einer davon ist RB Leipzig. Sie schlagen ab morgen ihr Sommercamp in Saalfelden auf. Das Rundum-Paket in Salzburg passt einfach, so Tourismuschef Leo Bauenberger.
4: Gut erreichbar über den Flughafen, dass unsere Hotels top sind, die Gastlichkeit, alles was dort geboten wird und natürlich die Fußballplätze, die UEFA Standard haben. Red Bull Salzburg als sehr, sehr bekannter Verein hat hier mitgeholfen, dass wir als Trainingslager-Destination einfach hoch in Kurs stehen.
3: Zudem sorgen internationale Clubs für einen regelrechten Tourismusboom. Oft reisen den Teams nämlich viele Fans hinterher. Und auch die regionale Wertschöpfung mit mehreren Millionen Euro ist enorm. Wir bleiben gleich beim Fußball. Am Wochenende startet die österreichische Bundesliga und damit auch der FC Red Bull Salzburg in die neue Saison. Vieles hat sich bei den Bullen in den letzten Wochen und Monaten getan. Für die neue Saison gibt es neben einem neuen Rasen in der Bullenarena auch einen neuen Kioskbetreiber. Danny Röhl ist seit gut 7 Wochen neuer Cheftrainer. Zudem wurde der Kader ordentlich umgekrempelt. Sogar das Clublogo wurde, wenn auch nur minimal, geändert. Nach einem fulminanten ersten Pflichtspielsieg im ÖFB Cup steht nun das erste Bundesliga-Match an. Daheim empfängt man den TSV Hartberg.
5: Ich glaube, da wartet ein gutes erstes Spiel, wo wir natürlich schon unsere Pflicht erfüllen müssen. So ein Pokalspiel hilft. Ich glaube, das hat schon gezeigt, dass wir haben den Umbruch, wir haben viel verändert, aber wir haben auch schon wirklich die letzten 7 Wochen sehr gut gearbeitet.
3: So Coach Röhl, Anpfiff ist um 19.30 Uhr. Und mit dem Ferienbeginn in Bayern und Baden-Württemberg startet heute die größte Reisewelle des Sommers. Wie bereits berichtet, werden deshalb erstmals am Samstag die Autobahnabfahrten Kuchl und Golling zeitweise komplett gesperrt, auch für Einheimische. Das Land Salzburg will damit den Ausweichverkehr durch die Gemeinden stoppen.
6: Heiß wird's heute. 38 Grad kriegen wir heute noch in Salzburg, bis an die 40 Grad im Burgenland heute. Da purzeln heute noch einige Hitzerekorde. Die Sonne ist schon heraus und bleibt uns auch erhalten. Im Laufe des Nachmittags ziehen allerdings Wolken und auch heftige Gewitter auf.
7: Aber dafür auf Salzburgstraßen läuft's noch richtig gut. Wir wissen, hartes Wochenende vor uns, haben wir gerade gehört. Die Bayern und Baden-Württemberg, die werden da von euch fahren. Ja. Solltet ihr dann Meldungen haben, unsere Verkehrshotline ist doppelt und dreifach besetzt. Jederzeit anrufen unter 0800 101 201.
8: Gute Fahrt.
7: Und dann starten wir gleich rein mit dem nächsten Antenne Salzburg 90er. Coole 90er für diese heißen Tage im schönsten Bundesland Österreichs. Pulp, Disco 2000. Schönen guten Morgen.

0: Wochenende steht vor der Tür, ein Sommerwochenende mit lauen Sommerabenden. Vielleicht habt ihr auch Freunde eingeladen oder Familie, vielleicht auch Verwandte. Es kommt dann drauf an. Christian hat ja auch seine Verwandten momentan da, also Freunde von seiner Frau. Man muss dazu sagen, es ist eine Studienkollegin deiner Frau aus Amerika, die mag dich nicht besonders.
1: Wie das halt so ist mit so Studienkolleginnen, vielleicht habt ihr es ja auch. Das ist dann immer so als Mann, wenn man dann auch die beste Freundin weggeheiratet hat, weißt du, was ich meine?
0: Ja, ja.
1: Ist dann immer schwierig.
0: Und das Problem ist, die sind nicht nur das Wochenende da, sondern die sind aus Amerika gekommen. Und ich verstehe es, wenn man aus Amerika kommt, dann bleibt man gleich mal so 3-4 Wochen in Salzburg.
1: Sie sind gekommen, um zu bleiben. An der Stelle gleich mal der wichtige Hinweis, was machen Sie heute? Wir halten euch ja am Laufenden. Sie gehen am Vormittag ins Leppi und am Nachmittag werden Sie sich einen Film anschauen. Und das ist eigentlich ein ganz guter Tipp. Und zwar am Vormittag an die Seen fahren, wenn man die Zeit dazu hat natürlich.
0: Ja.
1: Und dann am Nachmittag irgendwo hin, wo es Klimaanlagen gibt. Und da ist natürlich Kino super.
0: Ah, die gehen ins Kino Film anschauen? Sie setzen sich bei dem Wetter, die kommen den ersten Tag nach Salzburg und gehen ins Kino, schauen Sie sich an, Sound of Music.
1: Entschuldigung bitte, immer noch besser als das, was Sie auf dem Weg vom Flughafen, die sind in München gelandet, nach Salzburg gemacht haben. Das Erste, was Sie, die haben es bis zum Irschenberg geschafft, dann sind schon zu McDonald's.
2: Nein.
1: Chicken McNuggets. Die gibt es ja daheim nicht. Wobei tatsächlich, so wie die Chicken McNuggets in Amerika sind, sind die tatsächlich in Salzburg besser. Gut.
0: Herzlich willkommen im schönsten Bundesland Österreichs.
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0: Weißt du, was ich so schön finde an diesem schönsten Bundesland Österreichs? Wir sind so international, dass wir irgendwie so die gleichen Herausforderungen haben, die wir dann alle gemeinsam lösen.
1: Morgen, Christian, ich will dir mein Beileid aussprechen. Ich weiß, was du mitmachst. Auch ich habe eine amerikanische Schwiegerfamilie aus Texas nur dazu. Und der liebe Gott hat meine Gebete erhört und sie ist ein Jahr lang nicht mehr da gewesen. Aber es ist die Hölle. Es fasst nichts, du kannst die Pizza essen gehen, weil das gibt es nicht so wie bei einer. Du kannst keinen Ausflug machen, denn heute ist es heiß. Und wenn es heiß ist, bleiben wir drinnen. Why don't you have a shopping center? Ich sag dir, ich habe alle meine Sünden mehr wie einmal abgebüßt. Und die schlimmsten Sachen waren es, wenn es geheißen hat, ich muss über die Sommerferien nach Texas. Nein, danke. Ich bleibe lieber in Pittsburgh. Christian, ich kann es nachempfinden, wie es da geht. Es ist furchtbar.
0: Du, vielen Dank für deinen Anruf. Welchen Song möchtest du hören? Wir bauen dich jetzt auf. Was willst du hören? Magst du Green Day mit Wake Me Up When September Ends?
1: Ja, genau. Also das ist für dich das Beste, wenn die weg sind im September.
0: Super. Ich wünsche dir trotzdem ein schönes Wochenende. Halt die Ohren steif.
1: Okay,
0: Servus.
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0: Also, wir fassen zusammen. In Thalgau, Maishofen und Hof war es schon. Dieses Sports for Fun. Weil es ist ja schon schön, dass es gerade bei uns in Salzburg so viele coole Sachen gibt, die man in ganz Salzburg machen kann, auch für die Kids jetzt gerade in den Sommerferien.
1: Super, wirklich super. Und wo kommen wir jetzt hin?
0: Das ist jetzt im Sportzentrum mit, aber wir ziehen da mal so die erste Bulanz gleich bei uns. Weil das ist ja gut, was, wenn man Gutes zu vermelden hat, dann machen wir das auch. Und wir machen das auf Deutsch, damit meine amerikanischen Gäste das nicht mitbekommen. Damit ihr da quasi auch in Ruhe hingehen könnt, ja? Gleich bei uns, da erste Bilanz bei Sports for Fun. So sportlich sind wir heute Morgen mit einem, was sonst noch wichtig ist, in 7 Minuten um Punkt 9 in der Antenne Salzburg Nachrichten.

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1: Trump kündigt Abkommen zur vollständigen Hamas-Entwaffnung an und Conference League, Austria Wien fixiert Aufstieg.
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1: Im Studio Alina Wagata. US-Präsident Donald Trump meldet eine Vereinbarung zur vollständigen Entwaffnung der Hamas im Gazastreifen. Laut Trump sollen auch andere islamistische Gruppen ihre Waffen abgeben. Im Gegenzug wolle Israel seine Truppen abziehen. Hamas-Vertreter bestätigen die Einigung. Geplant ist außerdem eine internationale Stabilisierungstruppe gemeinsam mit einer neuen palästinensischen Polizei. Rassistische Abwandlungen des Partysongs L'Amour Toujours von Gigi D'Agostino beschäftigen österreichweit die Justiz. Laut Justizministerium gab es bisher mindestens 26 Verfahren, von ersten Ermittlungen bis zu Gerichtsprozessen. Verurteilungen sind aber selten. Entscheidend seien laut Ministerium die Begleitumstände, etwa Hitlergruß oder weitere rechtsextreme Parolen. Die Grünen sprechen von einem strukturellen Problem. Und noch zum Fußball. Austria Wien steht in der dritten Qualifikationsrunde der UEFA Conference League. Die Wiener haben sich gegen den lettischen Club Liepāja nach frühem Rückstand noch mit 3:1 durchgesetzt. Nach dem 2:0 im Hinspiel steigt die Austria damit mit einem Gesamtscore von 5:2 auf. Nächster Gegner ist Beitar Jerusalem aus Israel.
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3: In den meisten Teilen Österreichs, da scheint heute die Sonne und wir haben einen neuen Höhepunkt der Hitzewelle. Temperaturen, ja, die steigen auf 32 bis 37 Grad, vereinzelt sogar vor allem in Oberösterreich und im Nordburgenland 39 und teilweise 40 Grad. Über den Bergen, ja, da können sich dann über den Tag hinaus ein paar Wolken bilden und in Vorarlberg im Innenviertel und Kärnten, da kann es dann am Nachmittag ein paar kräftige Wärmegewitter geben.
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3: Aktuell, da gibt's keine Störungen und keine Meldungen. Weiterhin eine gute und vor allem sichere Fahrt.
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3: Einen schönen guten Morgen. Es ist kurz nach 9. Bei uns geht's jetzt hier weiter mit Panic at the Disco. Hi.

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2: Ein richtig heißer Freitag, der wartet heute auf uns alle hier in ganz Österreich. Der erste richtige Höhepunkt dieser Hitzewelle. Meist ist es sonnig und es hat 32 bis 37 Grad, regional bis sogar 39 und vereinzelt sogar 40 Grad heute. Am Nachmittag, da können dann ein paar Gewitter von Vorarlberg bis nach Kärnten dazukommen. Auch im Semmering-Wechselgebiet, da sind vereinzelt ein paar Gewitter.

0: heute möglich. Ansonsten bleibt es ein sehr heißer, sommerlicher Tag.
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0: Ich wünsche weiterhin eine gute und vor allem eine sichere Fahrt.
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0: Und all unseren Lieblingskollegen mit dabei, Elton John, Ava Max und Leonie mit Don't Worry.

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Antenne Österreich hier. Und gemeinsam, da starten wir in diesen Vormittag, in diesen Freitag und auch bald in das Wochenende hinein. Jetzt der nächste Hit, Thorsten Einarsson, Oh Love. Schönen Vormittag.

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0: 500 Migranten erreichen spanische Exklave und Juli-Inflation laut Schnellschätzung gefallen.
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0: Im Studio Alina Wagata. Ausnahmezustand herrscht in der spanischen Exklave.

0: Ceuta. Mehr als 1500 Migranten sind innerhalb weniger Tage aus Marokko angekommen. Mindestens 9 Menschen sind bei der gefährlichen Überfahrt ums Leben gekommen. Die Aufnahmezentren sind überfüllt. Spanien schickt nun Soldaten an die Grenze. Die EU sagte indes zusätzliche Unterstützung zu. Italien fordert sogar den Ausschluss Spaniens aus dem Schengen-Raum. Ungarn nimmt das Atomkraftwerk Pax vom Netz. Grund ist der extrem niedrige Donauwasserstand. Der sinkende Pegel gefährdet die Kühlung der Reaktoren. Die Regierung sieht die Stromversorgung dennoch durch Importe gut gesichert. Die Inflation in Österreich ist im Juli laut Schnellschätzung der Statistik Austria auf 2,7% gesunken. Hauptgrund sind niedrigere Lebensmittelpreise. Seit Anfang Juli gilt ja auf einige Grundnahrungsmittel eine Mehrwertsteuersenkung. Und Austria Wien steht in der 3. Qualifikationsrunde der UEFA Conference League. Die Wiener haben sich gegen den lettischen Club Liepāja nach frühem Rückstand noch mit 3:1 durchgesetzt. Nach dem 2:0 Hinspiel steigt die Austria damit mit einem Gesamtscore von 5:1 auf.
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2: Heute, ja, da heißt es zwar Sonne tanken, aber auch aufpassen, denn die nächste Hitzewelle hat ihren Höhepunkt. Zwischen 32 bis zu 37 Grad wird es heute heiß. Vom oberösterreichischen Zentralraum bis ins Nordburgenland bis zu 39 Grad und sogar vereinzelt bis zu 40 Grad.
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2: Aktuell, da gibt es keine Störungen und keine Meldungen. Weiterhin eine gute und vor allem sichere Fahrt.
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2: Und bei uns gibt es jetzt gleich das Bundesland-Briefing mit allen wichtigen Informationen aus allen Bundesländern. Bis dahin machen wir weiter mit Österreichs bester Musik.
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0: In der Nachrichtenredaktion Alina Wörgerter.
3: Schwerer Unfall in Mariazell. Ein 79-jähriger Autofahrer hat auf der B20 Richtung Kapfenberg vermutlich die Kontrolle über seinen Wagen verloren. Das Auto ist gegen eine Leitplanke geprallt, hat sich überschlagen und ist anschließend frontal in ein anderes Fahrzeug gekracht. Drei Personen wurden verletzt und sind ins Krankenhaus gebracht worden. E-Carsharing auf dem Prüfstand. Im Gailtal wird getestet, wie gut geteilte Elektroautos im Alltag funktionieren. Ziel ist es, vor allem im ländlichen Raum eine Alternative zum eigenen Zweit- oder Drittwagen zu schaffen.

0: Die ersten Rückmeldungen fallen positiv aus. Und verlaufen ausdrücklich erlaubt. In Kleinmeiseldorf öffnet wieder das riesige Kukuruz-Labyrinth. Auf 11 Hektar warten heuer 20 Musikquizfragen von Mozart bis Michael Jackson. Die Veranstalter hoffen auf erstmals mehr als 10.000 Besucher im August.
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8: In den meisten Teilen Österreichs, da scheint heute die Sonne und wir haben einen neuen Höhepunkt der Hitzewelle. Temperaturen, ja, die steigen auf 32 bis 37 Grad, vereinzelt sogar vor allem in Oberösterreich und im Nordburgenland 39 und teilweise 40 Grad. Über den Bergen, ja, da können sich dann über den Tag hinaus ein paar Wolken bilden und in Vorarlberg im Innviertel und Kärnten, da kann es dann am Nachmittag ein paar kräftige Wärmegewitter geben.
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8: Ich wünsche weiterhin eine gute und vor allem eine sichere Fahrt.
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8: Und natürlich auch mit Österreichs bester Musik. Schönen Vormittag.
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0: erster Höhepunkt der Hitzewelle hier an diesem Freitag in ganz Österreich. Teilweise, da schreiben wir sogar bis zu 40 Grad. Und ich glaube, was da am besten ist, sind einfach ein paar Hitzetipps von unseren Kids.
1: Wenn man keinen Garten hat, man kann sich auch einfach am Balkon so stellen und dann einfach so eine kleine Wasserschlacht machen. Auch wenn der Balkon nicht groß ist, einfach mit so einem Wäscheschaufel überschütten.
2: Wir haben Gartenschlauch, damit spritzen wir uns immer ab. Oder wir haben so eine Migränemaske, das ist für Kopfweh, aber das kann man auch einfach so, wenn es heiß ist, benutzen.
0: Ist auf jeden Fall eine gute Idee, um sich an so einem heißen Tag wie heute zumindest ein bisschen abzukühlen. Wir machen jetzt gleich weiter mit Österreichs bester Musik. Mein Name ist Lisa Leitner, schön, dass ihr mit dabei seid.

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7: Massenansturm auf spanische Exklave Ceuta und Hitzeflüchtlinge erobern Großglockner.
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7: Im Studio Alina Wörgerter. Innerhalb von 24 Stunden sind laut Spanien rund 49.000 Migranten in die Exklave Ceuta gelangt. Sie sind von Marokko aus auf dem See- und Landweg in das Gebiet gekommen, teilt das Innenministerium mit. Nach dem starken Ansturm hat die Regierung in Madrid das Militär zur Unterstützung der Polizei entsandt. Ein technischer Defekt hat einen Personenzug gestern zwischen Wien-Kaiser-Ebersdorf und Schwechat lahmgelegt. Rund 250 Fahrgäste mussten aus dem Zug evakuiert werden. Sie wurden mit Bussen zum Flughafen gebracht. Der Bahnverkehr auf dem betroffenen Streckenabschnitt war vorübergehend unterbrochen. Die Inflation in Österreich ist im Juli laut Schnellschätzung der Statistik Austria auf 2,7% gesunken. Haupt

0: Grund sind niedrigere Lebensmittelpreise. Seit Anfang Juli gilt ja auf einige Grundnahrungsmittel eine Mehrwertsteuersenkung. Und Hitzeflüchtlinge tummeln sich aktuell am Großglockner. Wenn die Temperaturen steigen, werden sogenannte Coolcations immer beliebter. Und die Großglockner Hochalpenstraße zählt da definitiv dazu. Mit angenehmen Temperaturen, eiskalten Bächen, Gebirgsseen und erfrischendem Wind. Ganz wichtig im Hochgebirge, Sonnencreme und winddichte Kleidung einpacken.
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2: In den meisten Teilen Österreichs, da scheint heute die Sonne und wir haben einen neuen Höhepunkt der Hitzewelle. Temperaturen, ja, die steigen auf 32 bis 37 Grad, vereinzelt sogar vor allem in Oberösterreich und im Nordburgenland 39 und teilweise 40 Grad. Über den Bergen, ja, da können sich dann über den Tag hinaus ein paar Wolken bilden und in Vorarlberg im Innviertel und Kärnten, da kann es dann am Nachmittag ein paar kräftige Wärmegewitter geben.
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2: Auf der A1 der Westautobahn Richtung Deutschland zwischen Wien, Niederösterreich und Pressbaum, da ist ein brennendes Fahrzeug dort aufgelassen, da kann es zu einigen Zeitverzögerungen kommen. Weiterhin eine gute und sichere Fahrt.
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2: Einen schönen Vormittag.
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0: Sonne, viel Sommer, viel Sonnenschein hier in ganz Österreich. Das sieht auch Carina so. Carina, wie schaut es denn da bei dir aus?
1: Ich finde es voll super, dass die Sonne jetzt wieder scheint, dass man baden gehen kann. Und ich genieße es richtig jetzt. Sommer, Sonne, Sonnenschein.
0: Ja, und passend dazu haben auch Freibäder länger geöffnet in Salzburg und auch in Wien. Vor allem an solchen Hitzewochenenden wie diesen. Da kann man sich die Abkühlung dann eine Spur länger holen. Und zum Abkühlen gibt es auch coole Musik hier auf Antenne Österreich.

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7: Ein richtig heißer Freitag, der wartet heute auf uns alle hier in ganz Österreich. Der erste richtige Höhepunkt dieser Hitzewelle. Meist ist es sonnig und es hat 32 bis 37 Grad, regional bis sogar 39 und vereinzelt sogar 40 Grad heute. Am Nachmittag, da können dann ein paar Gewitter von Vorarlberg bis nach Kärnten dazukommen. Auch im Semmering-Wechselgebiet, da sind vereinzelt ein paar Gewitter möglich. Ansonsten bleibt es ein sehr heißer, sommerlicher Tag.
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7: Weiterhin aufpassen auf der A1 der Westautobahn Richtung Deutschland zwischen Wien, Niederösterreich und Pressbaum. Da ist ein brennendes Fahrzeug auf der Fahrbahn. Da kommt es zu ein paar Zeitverzögerungen und zu ein paar Behinderungen. Ansonsten schaut's gut aus. Weiterhin eine gute Fahrt.
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0: alleine.
1: Und bei uns gibt's jetzt gleich das Bundesland-Briefing mit allen wichtigen Informationen aus allen Bundesländern. Bis dahin machen wir weiter mit Österreichs bester Musik.
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0: In der Nachrichtenredaktion Alina Wörgötter.
3: Quad-Absturz in Garming. Ein 21-Jähriger hat auf einer Forststraße die Kontrolle über sein Fahrzeug verloren und ist rund 5 Meter in steiles Waldgelände abgestürzt. Schwer verletzt konnte er noch selbst Hilfe rufen. Die Einsatzkräfte haben ihn ins Krankenhaus gebracht. Die Waldbrandgefahr steigt. Die anhaltende Trockenheit macht Tirols Wälder und Wiesen brandgefährlich. Schon ein kleiner Funke kann reichen. Feuerwehr und Land rufen zu größter Vorsicht auf. Bei Rauch oder Feuer gilt sofort 112 wählen. Und falsche Polizisten haben im Bezirk Neusiedl am See zugeschlagen. Ein 80-Jähriger hat Schmuck und Golddukaten im Wert von rund 10.000 Euro verloren. Die Betrüger haben vorgegeben, seine Tochter brauche nach einem Unfall eine Kaution. Die Polizei warnt vor dieser Masche.
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0: Mutter und Paukenschlag bei Red Bull. Schmidt folgt auf Klopp.
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0: Im Studio Alina Wagatar. Innerhalb von 24 Stunden sind laut Spanien rund 49.000 Migranten in die Exklave Ceuta gelangt. Sie sind von Marokko aus auf dem See- und Landweg in das Gebiet gekommen, teilt das Innenministerium mit. Nach dem starken Ansturm hat die Regierung in Madrid das Militär zur Unterstützung der Polizei entsandt. Es ist ein Paukenschlag. Roger Schmidt kehrt zu Red Bull zurück. Der frühere Salzburg-Trainer soll offenbar ab Oktober 2026 neuer Head of Global Soccer und damit Nachfolger von Jürgen Klopp werden. Schmidt soll künftig die sportliche Ausrichtung des weltweiten Red Bull-Fußballnetzwerks verantworten, darunter Salzburg, Leipzig und New York. Der 59-Jährige war zuletzt als Berater in Japan tätig. Und wir bleiben beim Fußball. Es ist ein weiterer Rückschlag für FIFA-Boss Gianni Infantino. Eine Mehrheit der FIFA-Mitgliedsverbände lehnt die umstrittenen Investorenpläne des Fußball-Weltverbands ab. Nach der UEFA sprechen sich auch die Verbände aus Nord- und Mittelamerika sowie Asien dagegen aus. Insgesamt stellen sie 136 Stimmen und damit mehr als die nötige Mehrheit. Die FIFA hält dennoch an der geplanten Tochtergesellschaft fest und betont, niemand wolle den Fußball verkaufen.
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2: In den meisten Teilen Österreichs da.

0: scheint heute die Sonne und wir haben einen neuen Höhepunkt der Hitzewelle. Temperaturen, ja, die steigen auf 32 bis 37 Grad, vereinzelt sogar vor allem in Oberösterreich und im Nordburgenland 39 und teilweise 40 Grad. Über den Bergen, ja, da können sich dann über den Tag hinaus ein paar Wolken bilden und in Vorarlberg im Innviertel und Kärnten, da kann es dann am Nachmittag ein paar kräftige Wärmegewitter geben.
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0: Weiterhin aufpassen auf der A1 der Westautobahn Richtung Deutschland zwischen Wien, Niederösterreich und Pressbaum. Da ist ein brennendes Fahrzeug auf der Fahrbahn. Da kommt es zu ein paar Zeitverzögerungen und zu ein paar Behinderungen. Ansonsten schaut es gut aus. Weiterhin eine gute Fahrt.
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0: Einen schönen Vormittag.
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0: heißer Höhepunkt der Hitzewelle hier an diesem Freitag in ganz Österreich. Teilweise, da schreiben wir sogar bis zu 40 Grad. Und ich glaube, was da am besten ist, sind einfach ein paar Hitzetipps von unseren Kids.
1: Wenn man keinen Garten hat, man kann sich auch einfach am Balkon so stellen und dann einfach so eine kleine Wasserschlacht machen. Auch wenn der Balkon nicht groß ist, einfach mit so einem Wäscheschaufel überschütten.
2: Wir haben Gartenschlauch, damit spritzen wir uns immer ab. Oder wir haben so eine Migränemaske, das ist für Kopfweh, aber das kann man auch einfach so, wenn es heiß ist, benutzen.
0: Ist auf jeden Fall eine gute Idee, um sich an so einem heißen Tag wie heute zumindest ein bisschen abzukühlen. Wir machen jetzt gleich weiter mit Österreichs bester Musik. Mein Name ist Lisa Leitner, schön, dass ihr mit dabei seid.

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8: Heute, ja, da heißt es zwar Sonne tanken, aber auch aufpassen, denn die nächste Hitzewelle hat ihren Höhepunkt. Zwischen 32 bis zu 37 Grad wird es heute heiß. Vom oberösterreichischen Zentralraum bis ins Nordburgenland bis zu 39 Grad und sogar vereinzelt bis zu 40 Grad.
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8: Weiterhin Wiener A1 Westautobahn Richtung Deutschland. Zwischen Wien, Niederösterreich und Pressbaum ist weiterhin das brennende Fahrzeug. Dort kommt es zu ein paar Behinderungen und Zeitverzögerungen. Ansonsten schaut es auf den Straßen gut aus. Weiterhin eine angenehme und sichere Fahrt.
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8: Und bei uns gibt es jetzt gleich das Bundesland-Briefing mit allen wichtigen Informationen aus allen Bundesländern. Bis dahin machen wir weiter mit Österreichs bester Musik.
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0: Aus der Nachrichtenredaktion Alina Wörgötter.
3: Entwarnung in der Steiermark. In Thörl musste die Feuerwehr in der Nacht zu einem Waldbrand ausrücken. Trotz starkem Wind war das Feuer in einem steilen Gelände auf 1200 Metern schnell unter Kontrolle.

0: Mannschaften. Und Mission Aufstieg für den SKN St. Pölten startet heute die neue Saison der zweiten Liga und das Ziel ist klar, der Titel und der Aufstieg. Nach dem knapp verpassten Sprung ins Oberhaus im Vorjahr soll es diesmal klappen. Verstärkung gibt's mit Rückkehrer Luis Hartwig.
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0: 14-Jähriger wegen Terrorpläne in U-Haft. Und Fußball, Red Bull Salzburg weiter auf Zweier-Goalie-Suche.
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0: Im Studio Jessica Kornpointner. Wie heute bekannt geworden ist, ist in Tirol letzte Woche ein 14-Jähriger festgenommen worden und sitzt jetzt in U-Haft. Laut der Innsbrucker Staatsanwaltschaft besteht der Verdacht des versuchten Beitrags zu terroristischen Straftaten. Er soll sich über einen Messenger-Dienst mit einem Gleichgesinnten über Anschlagspläne ausgetauscht haben. Weiter in die USA. Präsident Donald Trump hat eine Einigung zu einer vollständigen Entwaffnung der mit Israel verfeindeten Palästinenserorganisation Hamas im Gazastreifen verkündet. Im Gegenzug würden die israelischen Streitkräfte aus dem Küstengebiet abziehen. Der von ihm ins Leben gerufene Friedensrat habe diese historische Vereinbarung erzielt, so Trump auf seiner Plattform Truth Social. Eine offizielle Bestätigung seitens der Hamas und von Israel ist ausständig. Und noch zum Fußball. Das Transferfenster ist noch offen und der FC Red Bull Salzburg weiter auf der Suche nach einem Torwart Nummer 2 hinter Nummer 1 Christian Zawiszycki. Laut den Salzburger Nachrichten sollen die Bullen Interesse an Hendrik Bonmann von Ludogorets Razgrad haben. Der Deutsche steht in Bulgarien noch bis 2027 unter Vertrag, kennt die österreichische Bundesliga allerdings schon. Zwischen 2022 und 2024 war er beim WAC.
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2: In den meisten Teilen Österreichs, da scheint heute die Sonne und wir haben einen neuen Höhepunkt der Hitzewelle. Temperaturen, ja, die steigen auf 32 bis 37 Grad, vereinzelt sogar vor allem in Oberösterreich und im Nordburgenland 39 und teilweise 40 Grad. Über den Bergen, ja, da können sich dann über den Tag hinaus ein paar Wolken bilden und in Vorarlberg im Innviertel und Kärnten, da kann es dann am Nachmittag ein paar kräftige Wärmegewitter geben.
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2: Auf der A10 der Townautobahn in Salzburg Richtung Salzburg zwischen Pongau und Werfen staut sich da, haben wir 15 Minuten Zeit.

0: Verlust auf der A1 der Westautobahn. Weiterhin Richtung Deutschland zwischen Wien, Niederösterreich und Pressbaum. Ein brennendes Fahrzeug, da kommt es zu ein paar Behinderungen. In Tirol A13 Brenner Autobahn Richtung Innsbruck zwischen Mautstelle Schönberg und Innsbruck. Bergisel ist 15 Minuten länger angesagt. Und die B169, die Zillertalstraße, talauswärts vor dem Brettfalltunnel ist Blockabfertigung. Da kommt es auch zu ein paar Zeitverzögerungen. Ansonsten wünsche ich weiterhin eine gute und sichere Fahrt.
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0: Und natürlich auch mit Österreichs bester Musik. Schönen Vormittag.
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0: In der Nachrichtenredaktion Alina Wörgerter.
3: Schwerer Unfall in Mariazell. Ein 79-jähriger Autofahrer hat auf der B20 Richtung Kapfenberg vermutlich die Kontrolle über seinen Wagen verloren. Das Auto ist gegen eine Leitplanke geprallt, hat sich überschlagen und ist anschließend frontal in ein anderes Fahrzeug gekracht. Drei Personen wurden verletzt und sind ins Krankenhaus gebracht worden. E-Carsharing auf dem Prüfstand. Im Gailtal wird getestet, wie gut geteilte Elektroautos im Alltag funktionieren. Ziel ist es, vor allem im ländlichen Raum eine Alternative zum eigenen Zweit- oder Drittwagen zu schaffen. Die ersten Rückmeldungen fallen positiv aus. Und verlaufen ausdrücklich erlaubt. In Klein-Meiseldorf öffnet wieder das riesige Kukuruz-Labyrinth. Auf 11 Hektar warten heuer 20 Musikquizfragen von Mozart bis Michael Jackson. Die Veranstalter hoffen auf erstmals mehr als 10.000 Besucher im August.
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2: Ja, heute Nachmittag in ganz Österreich, da wird's richtig heiß. 32 bis 37 Grad, im Osten sogar bis zu 39 und teilweise sogar 40 Grad. Meistens eigentlich sehr sonnig, aber über den Bergen, da sind jetzt am Nachmittag dann kräftige Gewitter möglich. Lokal frischt der Wind auch relativ stark auf. Die Hitze ja

0: Die hält dann auch morgen am Samstag an, vor allem im Osten. Aber da kann man auch noch schon mit ein paar Wolken rechnen. Und in der Früh und am Vormittag gibt es dann auch die ersten Schauer und Gewitter.
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0: Die A23, die Südosttangente Richtung Inzersdorf zwischen Knoten Hirstetten und Knoten Prater, staut sich dann mal ca. 10 Minuten Zeitverlust. In Salzburg auf der A1 der Westautobahn Richtung Wien zwischen Salzburg Nord und Thalgau, 15 Minuten länger aufgrund von Bauarbeiten. Ebenfalls Salzburg A10, die Tauernautobahn Richtung Salzburg zwischen Pongau und Werfen, 15 Minuten länger. Und in Tirol auf der A13 der Brenner Autobahn Richtung Innsbruck zwischen der Mautstelle Schönberg und Innsbruck per Gieselstau bis zu 15 Minuten länger. Ebenfalls in Tirol B179 Fernpassstraße Richtung Vils vor dem Grenztunnel staut sich 20 Minuten länger. Und die B169, die Zillertalstraße talauswärts vor dem Brettwaldtunnel, haben wir eine Blockabfertigung und da haben wir ebenfalls ein paar Minuten länger. Weiterhin eine gute und sichere Fahrt.
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0: Und mit Österreichs bester Musik. Hier geht's weiter mit Kamrad Be Mine. Schönen Nachmittag.

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0: Sonne, viel Sommer, viel Sonnenschein hier in ganz Österreich. Das sieht auch Carina so. Carina, wie schaut es denn da bei dir aus?
1: Ich finde es voll super, dass die Sonne jetzt wieder scheint, dass man baden gehen kann. Und ich genieße es richtig jetzt. Sommer, Sonne, Sonnenschein.
0: Ja, und passend dazu haben auch Freibäder länger geöffnet in Salzburg und auch in Wien. Vor allem an solchen Hitzewochenenden wie diesen. Da kann man sich die Abkühlung dann eine Spur länger holen. Und zum Abkühlen gibt es auch coole Musik hier auf Antenne Österreich.

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14: Italiens Ministerpräsidentin droht Spanien mit Schengen aus. Und Fußball, Red Bull präsentiert neuen Global Head of Soccer.
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14: Im Studio Jessica Kornpointner. Die Ankunft von mehr als 1500 Migranten innerhalb weniger Tage in der spanischen Exklave Ceuta sorgt für diplomatische Spannungen zwischen Italien und Spanien. Italiens Ministerpräsidentin Giorgia Meloni stellt nach eigenen Angaben sogar ein Aussetzen des Schengen-Abkommens mit Spanien in den Raum. Auch der italienische Außenminister spricht demnach von einer Gefahr für die nationale Sicherheit durch irreguläre und unkontrollierte Einwanderung. Weiter nach Österreich, nach dem Terroranschlag in Berlin und jetzt auch hierzulande wieder die politische Diskussion über den Umgang mit Gefährdern ihren Lauf. Die ÖVP will jetzt die Verwendung einer Fußfessel für potenzielle Attentäter diskutieren. Das sei eine logische Fortentwicklung im Vorgehen gegen Terrorismus. Auch ein GPS-Armband wäre vorstellbar, heißt es von Klubobmann Ernst Gödel. Und noch zum Fußball. Nach gut einer Woche nach dem Abgang von Jürgen Klopp als Global Head of Soccer bei Red Bull gibt es auch schon einen Nachfolger. Ex-Red Bull Salzburg-Trainer Roger Schmidt übernimmt mit 1. Oktober den Posten. Die Personalie ist inzwischen auch bestätigt worden. Schmidt wird als globaler Fußballboss die weltweit 7 Red Bull-Clubs verantworten, darunter Salzburg, Leipzig, New York oder Bragantino.
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16: Ja, der heutige Nachmittag, da wird vor allem eins in ganz Österreich und das ist ziemlich heiß. Die Sonne, die gibt ordentlich Gas und lässt die Temperaturen auf bis zu 37, im Osten auf 39 Grad steigen. Lokal ist auch die 40-Grad-Marke drin. Der Himmel, der bleibt nicht überall wolkenlos rund um die Berge. Ja, da wachsen jetzt dann im Laufe des Nachmittags immer mehr Wolken in die Höhe und daraus können sich teils kräftige Gewitter entwickeln. Besonders in der Westhälfte heißt es also, Sonne genießen, aber den Himmel im Auge behalten.
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16: In Wien auf der A23 der Südosttangente Richtung Hirschstetten war ein Unfall zwischen Absbergtunnel und Gürtellandstraße Hauptstraße. Da haben wir aktuell 10 Minuten Zeitverlust. Ebenfalls A23 Südosttangente Richtung Inselsdorf zwischen Knoten Hirschstetten und Knoten Prater. Circa 15 Minuten braucht man länger. Salzburg A1 Westautobahn Richtung Wien zwischen Salzburg Nord und Thalgau 15 Minuten länger aufgrund von Bauarbeiten. Und in Tirol die A13 Rennautobahn Richtung Innsbruck. Bei Innsbruck-Bergisel haben wir ca. 20 Minuten Zeitverlust. Das ist ein bisschen eine Überbelastung. Und ebenfalls in Tirol.

0: 169 der Zillertalstraße talauswärts vor dem Breitfalltunnel haben wir Blockabfertigung. Da könnte es ebenfalls ein bisschen länger dauern.
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0: Antenne Österreich, hier Österreichs beste Musik und wie jeden Freitag schauen wir auf die Woche zurück. Das war diese Woche live bei Kathi und Christian.
1: Ist ja heute Morgen ein schwer kulinarischer Morgen mit Kathi und Christian. Wir sind zurück aus dem Urlaub. Danke, dass ihr eingeschaltet habt.
2: Morgen.
1: Und gerade in so einem wichtigen Tag sind wir natürlich für euch da, weil heute ist der Sommerministerrat. Ja, wo machen die das nochmal?
2: Um 14 Uhr geht's los in der Schwarzenberg-Kaserne in Wals.
1: In der Schwarzenberg-Kaserne?
2: Beim Heer quasi.
1: Das ist eigentlich auch nicht so wahr. Weil wir sind ja schwer kulinarisch, wir haben ja schon geredet über die Schinkenfleckerl und Gin. Gibt's halt dann Schinkenfleckerl und Gin Tonic? Na, das gibt's nur beim Kurz.
2: Das gibt's schon Kurz im Café Bazaar. Das gab's am Samstag schon.
1: Was gibt's denn dort?
2: Gulaschkanon.
1: Das würde aber zum Stocker passen, da wäre er mit dabei. Ja, gute Idee. So, ich habe mir natürlich nachgeschaut, danach sollten die eigentlich auf jeden Fall zu den Festspielen gehen. Was, wenn die sich anschauen? Und da gibt es programmatisch Grandioses für diesen Sommerministerrat. Und zwar im Landestheater Peter Handke, Schnee von gestern, Schnee von morgen. Ist leider ausverkauft. Dann hätten wir sonst noch im großen Festspielhaus die Wiener Philharmoniker. Thema, Achtung, Auferstehung.
2: Auch gut.
1: Vielleicht hilft's.
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7: Sommerhitze pur, das gibt's heute in ganz Österreich bei viel Sonnenschein. Da klettern die Temperaturen heute Nachmittag auf 32 bis 37 Grad. Zwischen dem oberösterreichischen Zentralraum und dem Nordburgenland sind sogar bis zu 39 Grad möglich. Vereinzelt kann sogar die 40 Grad Marke geknackt werden. Aufgepasst, die Hitze, die sorgt besonders über den Bergen für ordentlich Energie. Von Vorarlberg bis zum Innviertel und weiter bis nach Kärnten sind am Nachmittag kräftige Gewitter möglich. Einzelne Schauer und Gewitter können auch weiter im Osten durchziehen.
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7: In Wien brauchen wir weiterhin auf der A23 der Südostbahn Gent, der ca. 10 Minuten länger zwischen Amsbergtunnel und Gürtel Landstraße Hauptstraße. Da war ein Unfall. Und ebenfalls Südosttangente Richtung Inselsdorf zwischen Knotenhillstätten und Knotenbrater, 15 Minuten Zeitverlust. Salzburg A1 Westautobahn Richtung Wien, weiterhin 15 Minuten länger zwischen Salzburg Nord und Thalgau aufgrund der Bauarbeiten.

0: Und in Tirol die B169, die Zillertalstraße talauswärts vor dem Brettfalltunnel Lockerfertigung. Da haben wir ein bisschen Überbelastung, da wird es auch einige Minuten länger dauern. Weiterhin eine gute und sichere Fahrt.
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0: 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Heute ist Freitag und wir werfen einen Blick zurück auf die Woche. Das war diese Woche live bei Kathi und Christian.
1: Wir sollten an der Stelle mal ganz offiziell diesen Menschen gratulieren, die auch am Samstag heimgefahren sind. Mhm. Erstmal herzlich willkommen, dass ihr das geschafft habt. Mhm. Die Kathi hat sich auch gedacht, fahren wir am Samstag heim. Zwei Unfälle zwischen der Toskana und Salzburg. Mhm. In Summe 4 Stunden dazu gewonnen.
2: Boah.
1: Es ist schon bitter. Was macht man so im Stau?
2: Ganz ehrlich, nimmt man das Ganze positiv.
1: Ach Gott.
2: Weil das Erste ist dann schon, das sage ich meinen Kindern noch immer wieder, dass man froh ist, dass man nicht in den Unfall verwickelt ist. Und irgendwie habe ich das Gefühl, alle Menschen, die auch im Stau stehen, denken ähnlich.
1: Wirklich?
2: Dann bin ich in diesem Stau gestanden, wo dieses Wohnmobil gebrannt hat auf der A10, nochmal knackige 1,5 Stunden purer Stillstand dazu. Und dann steht man so da und denkt sich, boah, eigentlich diese Bergwelt rundherum im Lunge, ist es eigentlich schön, ist es eine gute Luft. Ich habe Freundschaft geschlossen mit einem Dänen vor mir, der hat mir dann tatsächlich Nutella Panini, die er seinem Sohn gestrichen hat, mir auch angeboten.
1: Ist das süß.
2: Ist doch richtig nett.
1: Das ist nett.
2: Insofern unterredet man dann gemeinsam. Hinter mir übrigens Münchner, Bayern München Fans, die ich ja sonst nicht so mag.
1: Aber
2: der war eigentlich auch ganz nett. Insofern alles gut. Und so bringt man diesen Stau dann über die Runden und denkt sich dann eigentlich, sind wir froh, dass es gut gegangen ist und dass wir heimkommen sind. Insofern alles positiv nehmen und so nehmen wir das auch mit, dieses Gefühl für diesen Montag.
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7: Zahlen nach oben korrigiert, 60.000 Migranten nach Ceuta gelangt. Und Fußball, Infantino-Berater tritt nach FIFA-WM-Plänen zurück.
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7: Im Studio Jessica Kornpointner. Die Behörden haben die Zahlen noch einmal nach oben korrigiert. Rund 60.000 Migranten sind es, die in den vergangenen Tagen aus Marokko in die spanische Exklave Ceuta in Nordafrika gekommen sind. Das entspricht 70% der Bevölkerung der Exklave, erklärt Präsident Juan Jesus Vivas vor Reportern. Diese Zahl zeige, dass es unmöglich sei, einen solchen Druck aufzufangen, so Vivas. Das an der Küste gelegene Ceuta ist immer wieder Ziel von Migranten, die von Marokko aus die EU erreichen wollen. Weiter nach Österreich. Ein Flugzeug von Stuttgart nach Wien ist dort von einem Blitz getroffen worden. Die Eurowings-Maschine war bereits in der Luft, als er eingeschlagen ist, heißt es von einer Sprecherin der Airline. Vorsorglich ist die Maschine wieder umgekehrt. Es habe aber zu keinem Zeitpunkt Gefahr geherrscht. Es ist auch niemand verletzt worden. Die 106 Passagiere sind auf andere Flüge umgebucht worden. Techniker haben das betroffene Flugzeug komplett inspiziert. Und noch zum Fußball. Es geht munter weiter in der Causa FIFA-Präsident Gianni Infantino und seine WM-Pläne. Jetzt tritt sein Berater Carlos Cadeiro zurück. Er begründet diesen Schritt wie folgt, Zitat, ich kann nicht tatenlos zusehen, wie die FIFA den Verkauf einer Beteiligung an der WM in Erwägung zieht, Zitat Ende. An dem Verkaufsvorschlag sei er nie beteiligt gewesen, er lehne die Idee ab. Der Rücktritt ist der nächste Dämpfer für Infantino. Bereits gestern haben sich ja alle 55 UEFA-Mitgliedsverbände hinter einen möglichen Boykott von FIFA-Wettbewerben gestellt.
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9: Ja, der heutige Nachmittag, da wird vor allem eins in ganz Österreich und das ist ziemlich heiß. Die Sonne, die gibt ordentlich Gas und lässt die Temperaturen auf bis zu 37, im Osten auf 39 Grad steigen. Lokal ist auch die 40 Grad Marke drin. Der Himmel, der bleibt nicht überall wolkenlos rund um die Berge. Ja, da wachsen jetzt dann im Laufe des Nachmittags immer mehr Wolken in die Höhe und daraus können sich teils kräftige Gewitter entwickeln. Besonders in der Westhälfte heißt es also, Sonne genießen, aber den Himmel im Auge behalten.
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9: In Wien auf der A23 der Südosttangente Richtung Hirschstetten zwischen Hansumkurve und Knoten Kaisermühlen staut sich da mit ca. 10 Minuten Zeitverlust. In Salzburg die A1, die Westautobahn Richtung Wien zwischen Salzburg Nord und Thalgau weiterhin aufgrund von Bauarbeiten 15 Minuten länger. Und in Tirol die B179, die Fernpassstraße Richtung Vils vor dem Grenztunnel Füssen 30 Minuten Zeitverlust. Da haben wir bisschen einen Stau. Ansonsten schaut's gut aus auf den Straßen. Ich wünsche weiterhin eine gute und vor allem sichere Fahrt.
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7: Ja, heute Nachmittag in ganz Österreich, da wird's richtig heiß. 32 bis 37 Grad, im Osten sogar bis zu 39 und teilweise sogar 40 Grad. Meistens eigentlich sehr sonnig, aber über den Bergen, das sind jetzt am Nachmittag dann kräftige Gewitter möglich. Lokal frischt der Wind auch relativ stark auf. Die Hitze, ja, die hält dann auch morgen am Samstag an, vor allem im Osten. Aber da kann man auch noch schon mit ein paar Wolken rechnen. Und in der Früh und am Vormittag gibt es dann auch die ersten Schauer und Gewitter.
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7: In Wien auf der A23, der Südostseite.

0: Tangente Richtung Hirschstetten zwischen Hansumkurve und Knotenkaisermühlen. Staut sich da mal ca. 10 Minuten Zeitverlust. In Salzburg die A1, die Westautobahn Richtung Wien. Zwischen Salzburg Nord und Talgau weiterhin aufgrund von Bauarbeiten 15 Minuten länger. Und in Tirol die B179, die Fernpassstraße Richtung Vils vor dem Grenztunnel Füssen. 30 Minuten Zeitverlust. Da haben wir ein bisschen einen Stau. Ansonsten schaut's gut aus auf den Straßen. Ich wünsche weiterhin eine gute und vor allem sichere Fahrt.
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0: 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Freitag in Österreich bedeutet, es ist Zeit für einen Wochenrückblick. Das war diese Woche live bei Kathi und Christian.
1: Finden wir wirklich großartig, der österreichische Teamchef. Das ist die Meldung des heutigen Tages. Der hat also eine Kinderstiftung und möchte nächsten Herbst das im Volksgarten in Salzburg aufführen mit 100 Kids. Und die Gespräche mit ehemaligen Jedermann-Darstellern laufen schon in der Endphase.
2: Kannst du dir vorstellen, die sagen sicher alle ja. Das ist ja für die eine Riesenehre, mit Ralf Rangnick in irgendeiner Art und Weise Theater machen zu dürfen, oder?
1: Ich glaube, da ist Tobias Moretti zum Beispiel sicher mit dabei, oder?
2: Oh ja. Der

0: Riesenherz für Kinder.
1: Vor allem die ganzen Schauspieler sind in weiten Teilen auch Fußballfans. Also wir finden das fantastisch.
2: Super. Das ist ja
1: großartig.
0: Wir wissen auch schon, wie das Stück dann enden wird. Also am Schluss bekommt da jeder mal eine rote Karte und wird vom Domplatz gestellt.
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2: 14-Jähriger wegen Terrorpläne in U-Haft und Fußball, Red Bull Salzburg weiter auf Zweier-Goalie-Suche.
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2: Im Studio Jessica Kornbrentner. Wie heute bekannt geworden ist in Tirol letzte Woche ein 14-Jähriger festgenommen worden und sitzt jetzt in U-Haft. Laut der Innsbrucker Staatsanwaltschaft besteht der Verdacht des versuchten Beitrags zu terroristischen Straftaten. Er soll sich über einen Messenger-Dienst mit einem Gleichgesinnten über Anschlagspläne ausgetauscht haben. Weiter in die USA. Präsident Donald Trump hat eine Einigung zu einer vollständigen Entwaffnung der mit Israel verfeindeten Palästinenserorganisation Hamas im Gazastreifen verkündet. Im Gegenzug würden die israelischen Streitkräfte aus dem Küstengebiet abziehen. Der von ihm ins Leben gerufene Friedensrat habe diese historische Vereinbarung erzielt, so Trump auf seiner Plattform Truth Social. Eine offizielle Bestätigung seitens der Hamas und von Israel ist ausständig. Und noch zum Fußball. Das Transferfenster ist noch offen und der FC Red Bull Salzburg weiter auf der Suche nach einem Torwart Nummer 2 hinter Nummer 1 Christian Zawiszycki. Laut den Salzburger Nachrichten sollen die Bullen Interesse an Hendrik Bonmann von Ludogorets Razgrad haben. Der Deutsche steht in Bulgarien noch bis 2027 unter Vertrag, kennt die österreichische Bundesliga allerdings schon. Zwischen 2022 und 2024 war er beim WRC.
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4: Sommerhitze pur, das gibt's heute in ganz Österreich bei viel Sonnenschein. Da klettern die Temperaturen heute Nachmittag auf 32 bis 37 Grad. Zwischen dem oberösterreichischen Zentralraum und dem Nordburgenland sind sogar bis zu 39 Grad möglich. Vereinzelt kann sogar die 40 Grad Marke geknackt werden. Aufgepasst, die Hitze, die sorgt besonders über den Bergen für ordentlich Energie. Von Vorarlberg bis zum Innviertel und weiter bis nach Kärnten sind am Nachmittag kräftige Gewitter möglich. Einzelne Schauer und Gewitter können auch weiter im Osten durchziehen.
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4: In Wien auf der A23 der Südosttangente Richtung Hirschstetten zwischen Hansenkurve und Knotenkaisermühl ist ein defektes Fahrzeug. Da haben wir aktuell 30 Minuten Zeitverlust. In Oberösterreich A8 Innkreisautobahn Richtung Wels war ein Unfall bei Ort im Innkreis. Da haben wir aktuell ebenfalls 30 Minuten länger. Salzburger 1 Westautobahn Richtung Wien zwischen Salzburg Nord und Thalgau 15 Minuten Zeitverlust aufgrund der Bauarbeiten. Und in Tirol die B179, die Fernpassstraße Richtung Vils, weiterhin vor dem Grenztunnel Füssen 30 Minuten circa länger. Weiterhin eine gute Fahrt.
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2: In der Nachrichtenredaktion Alina Wörgötter.
3: Quad-Absturz in Garming. Ein 21-Jähriger hat auf einer Forststraße die Kontrolle über sein Fahrzeug verloren und ist rund 5 Meter in steiles Waldgelände abgestürzt. Schwer verletzt konnte er noch selbst Hilfe rufen. Die Einsatzkräfte haben ihn ins Krankenhaus gebracht. Die Waldbrandgefahr steigt. Die anhaltende Trockenheit macht Tirols Wälder und Wiesen brandgefährlich. Schon ein kleiner Funke kann reichen. Feuerwehr und Land rufen zu größter Vorsicht auf. Bei Rauch oder Feuer gilt sofort 122 wählen. Und falsche Polizisten haben im Bezirk Neusiedl am See zugeschlagen. Ein 80-Jähriger hat Schmuck und Golddukaten im Wert von rund 10.000 Euro verloren. Die Betrüger haben vorgegeben, seine Tochter brauche nach einem Unfall eine Kaution. Die Polizei warnt vor dieser Masche.

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5: Ja, der heutige Nachmittag, da wird vor allem eins in ganz Österreich und das ist ziemlich heiß. Die Sonne, die gibt ordentlich Gas und lässt die Temperaturen auf bis zu 37, im Osten auf 39 Grad steigen. Lokal ist auch die 40-Grad-Marke drin. Der Himmel, der bleibt nicht überall wolkenlos rund um die Berge. Ja, da wachsen jetzt dann im Laufe des Nachmittags immer mehr Wolken in die Höhe und daraus können sich teils kräftige Gewitter entwickeln. Besonders in der Westhälfte heißt es also Sonne genießen, aber den Himmel im Auge behalten.
6: Wir schauen auf Österreichs Straßen. Wien A23, Südosttangente Richtung Hirschstetten. Zwischen der Hansenkurve und dem Knoten Kaisermühlen eine halbe Stunde dauert es hier länger. Oberösterreich A8, Innkreisautobahn Richtung Wels bei Ort im Innkreis 30 Minuten Zeitverlust nach einem Unfall. Salzburg A1 Westautobahn Fahrt Richtung Linz ab Salzburg Nord in etwa 15 Minuten Zeitverlust. Tirol A13 Brennautobahn Richtung Innsbruck zwischen der Mautstelle Schönberg und Innsbruck Bergisel, da dauert es 15 Minuten länger. Und noch ein Blick auf die B179, die Fernpassstraße Richtung Vils vor dem Grenztunnel Füssen, da verliert ihr eine halbe Stunde. Wir wünschen eine gute und vor allem sichere Fahrt.
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0: Erste Migranten kehren wieder nach Marokko zurück. Und Fußball, Red Bull präsentiert neuen Global Head of Soccer.
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0: Im Studio Jessica Kornbrentner. In der spanischen Exklave Ceuta herrscht Ausnahmezustand. Rund 60.000 Migranten haben das kleine Gebiet an der Grenze zu Marokko erreicht. Die Behörden haben vor einem völligen Kollaps gewarnt. Jetzt zeichnet sich eine überraschende Wende ab. Die ersten Menschen kehren freiwillig nach Marokko zurück. Mehr als 25.000 sollen Ceuta wieder verlassen haben. Viele hätten erkannt, dass sie in der überfüllten Exklave kaum Aussicht auf Unterkunft oder eine Weiterreise haben. Weiter nach Österreich. Nach dem Terroranschlag in Berlin nimmt jetzt auch hierzulande wieder die politische Diskussion über den Umgang mit Gefährdern ihren Lauf. Die ÖVP will die Verwendung einer Fußfessel für potenzielle Attentäter diskutieren. Das sei eine logische Fortentwicklung im Vorgehen gegen Terrorismus. Auch ein GPS-Armband wäre vorstellbar, heißt es von Klubobmann Ernst Gödel. Und noch zum Fußball. Nach gut einer Woche nach dem Abgang von Jürgen Klopp als Global Head of Soccer bei Red Bull gibt es auch schon einen Nachfolger. Ex-Red Bull Salzburg-Trainer Roger Schmidt übernimmt mit 1. Oktober den Posten. Die Personalie ist inzwischen auch bestätigt worden. Schmidt wird als globaler Fußballboss die weltweit 7 Red Bull-Clubs verantworten, darunter Salzburg, Leipzig, New York oder auch Bragantino.
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2: Ja, jetzt am Abend, da lässt die große Hitze schön langsam nach. Trotzdem bleibt es aber noch lange sommerlich warm. Im Westen und Süden, da können sich weiterhin Gewitter und Regenschauer halten. Sonst bleibt es aber vielerorts meist überall trocken. In der Nacht, ja, da wird der Westwind dann wieder stärker, vor allem in Niederösterreich und Wien. Da sind lebhafte Böen möglich. Insgesamt bleibt die Nacht aber angenehm mild.
3: Wir schauen auf Österreichstraßen. Wien A23, Südosttangente Richtung Hirschstetten. Zwischen der Hansenkurve und dem Knoten Kaisermühlen eine halbe Stunde dauert es hier länger. Oberösterreich A8, Innkreisautobahn Richtung Wels bei Ort im Innkreis 30 Minuten Zeitverlust nach einem Unfall. Salzburg A1 Westautobahn Fahrt Richtung Linz ab Salzburg Nord in etwa 15 Minuten Zeitverlust. Tirol A13 Brennautobahn Richtung Innsbruck zwischen der Mautstelle Schönberg und Innsbruck-Bergisel, da dauert es 15 Minuten länger. Und noch ein Blick auf die B179, die Fernpassstraße Richtung Vils vor dem Grenztunnel Füssen, da verliert ihr eine halbe Stunde. Wir wünschen eine gute und vor allem sichere Fahrt.
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2: Jetzt kommt der Sommer zurück ab heute. Ist doch richtig fein, oder? Wird wieder richtig warm. Also heute wird es warm, ab morgen wird es dann wieder heiß. Also so um die 25 Grad. Ist doch perfektes Wanderwetter eigentlich auch mittendrin in den Ferien, oder? Wart ihr schon mal wandern?
3: Man macht das eigentlich viel zu selten, finde ich, oder?
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2: Alina, du
3: mal ausprobieren.
2: Bist doch oft in Zell am See uns unterwegs.
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2: Das geht nicht. Das ist eh klar. Trotzdem haben wir heute Morgen eine neue Folge von Sätze, die man beim Wandern und im Bett sagen kann.
3: 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Wenn sie nicht wandert, anscheinend.
2: Um 10 nach 6 und diese Uhrzeit, die Kids sind noch im Bett, schlafen. 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
2: Wie lange braucht man noch?
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9: Am Abend, ja, da verabschiedet sich die Sonne an diesem Freitag nicht überall so ganz so freundlich. Während es im Osten vielerorts noch lange warm und sommerlich bleibt, können sich vor allem in der Westhälfte noch Schauer und Gewitter halten. Dabei ist auch kräftiger Wind möglich. In der Nacht, da wird es dann ruhiger. Allerdings können in Niederösterreich und Wien noch lebhafte Westwindböen durchziehen. Eines bleibt uns erhalten, ja, die Wärme, denn die Nacht wird vielerorts ungewöhnlich mild.

0: Wir schauen auf Österreichs Straßen. Wien A23, Südostangente Richtung Hirschstetten. Zwischen der Hansenkurve und dem Knoten Kaisermühlen eine halbe Stunde dauert es hier länger. Oberösterreich, A8, Innkreisautobahn Richtung Wels bei Ort im Innkreis, 30 Minuten Zeitverlust nach einem Unfall. Salzburg, A1 Westautobahn, Fahrt Richtung Linz ab Hörs, Salzburg Nord in etwa, 15 Minuten Zeitverlust. Tirol, A13 Brennautobahn Richtung Innsbruck, zwischen der Mautstelle Schönberg und Innsbruck-Bergisel, da dauert es 15 Minuten länger. Und noch ein Blick auf die B179, die Fernpassstraße Richtung Vils vor dem Grenztunnel Füssen, da verliert ihr eine halbe Stunde. Wir wünschen eine gute und vor allem sichere Fahrt.
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0: Ist ja heute Morgen ein schwer kulinarischer Morgen mit Kathi und Christian. Wir sind zurück aus dem Urlaub. Danke, dass ihr eingeschaltet habt.
3: Morgen.
0: Und gerade in so einem wichtigen Tag sind wir natürlich für euch da, weil heute ist der Sommerministerrat. Ja, wo machen die das nochmal?
4: Um 14 Uhr geht's los in der Schwarzenberg-Kaserne in Wals.
0: In der Schwarzenberg-Kaserne?
3: Beim Heer quasi.
0: Das ist eigentlich auch nicht so wahr. Weil wir sind ja schwer kulinarisch, wenn man schon geredet über die Schinkenfleckel und Gin. Gibt's dort dann Schinkenfleckel und Gin Tonic? Na, das gibt's nur beim Kurz.
3: Das gibt's schon Kurz im Café Bazaar. Das gab's am Samstag schon.
0: Was gibt's denn dort?
3: Gulaschkanon.
0: Das würde aber zum Stocker passen, da wäre er mit dabei. Ja, gute Idee. So, ich habe mir natürlich nachgeschaut, danach sollten die eigentlich auf jeden Fall zu den Festspielen gehen. Was, wenn die sich anschauen? Und da gibt es programmatisch Grandioses für diesen Sommerministerrat. Und zwar im Landestheater Peter Handke, Schnee von gestern, Schnee von morgen. Ist leider ausverkauft. Dann hätten wir sonst noch im großen Festspielhaus die Wiener Philharmoniker. Thema, Achtung, Auferstehung.
3: Auch gut.
0: Vielleicht hilft's.
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1: Im Studio Jessica Kornpointner. In der spanischen Exklave Ceuta herrscht Ausnahmezustand. Rund 60.000 Migranten haben das kleine Gebiet an der Grenze zu Marokko erreicht. Die Behörden haben vor einem völligen Kollaps gewarnt. Jetzt zeichnet sich eine überraschende Wende ab. Die ersten Menschen kehren freiwillig nach Marokko zurück. Mehr als 25.000 sollen Ceuta wieder verlassen haben. Viele hätten erkannt, dass sie in der überfüllten Exklave kaum Aussicht auf Unterkunft oder eine Weiterreise haben. Weiter nach Österreich. Ein Flugzeug von Stuttgart nach Wien ist dort von einem Blitz getroffen worden. Die Eurowings-Maschine war bereits in der Luft, als er eingeschlagen ist, heißt es von einer Sprecherin der Airline. Vorsorglich ist die Maschine wieder umgekehrt. Es habe aber zu keinem Zeitpunkt Gefahr geherrscht. Es ist auch niemand verletzt worden. Die 106 Passagiere sind auf andere Flüge umgebucht worden. Techniker haben das betroffene Flugzeug komplett inspiziert. Und noch zum Fußball. Es geht munter weiter in der Causa FIFA-Präsident Gianni Infantino und seine WM-Pläne. Jetzt tritt sein Berater Carlos Cadeiro zurück. Er begründet diesen Schritt wie folgt, Zitat, ich kann nicht tatenlos zusehen, wie die FIFA den Verkauf einer Beteiligung an der WM in Erwägung zieht. Zitat Ende. An dem Verkaufsvorschlag sei er nie beteiligt gewesen, er lehne die Idee ab. Der Rücktritt ist der nächste Dämpfer für Infantino. Bereits gestern haben sich ja alle 55 UEFA-Mitgliedsverbände hinter einen möglichen Boykott von FIFA-Wettbewerben gestellt.
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12: Im Studio Jessica Kornbrentner. In der spanischen Exklave Ceuta herrscht Ausnahmezustand. Rund 60.000 Migranten haben das kleine Gebiet an der Grenze zu Marokko erreicht. Die Behörden haben vor einem völligen Kollaps gewarnt. Jetzt zeichnet sich eine überraschende Wende ab. Die ersten Menschen kehren freiwillig nach Marokko zurück. Mehr als 25.000 sollen Ceuta wieder verlassen haben. Viele hätten erkannt, dass sie in der überfüllten Exklave kaum Aussicht auf Unterkunft oder eine Weiterreise haben. Weiter nach Österreich. Ein Flugzeug von Stuttgart nach Wien ist dort von einem Blitz getroffen worden. Die Eurowings

0: Flugzeugmaschine war bereits in der Luft, als er eingeschlagen ist, heißt es von einer Sprecherin der Airline. Vorsorglich ist die Maschine wieder umgekehrt. Es habe aber zu keinem Zeitpunkt Gefahr geherrscht. Es ist auch niemand verletzt worden. Die 106 Passagiere sind auf andere Flüge umgebucht worden. Techniker haben das betroffene Flugzeug komplett inspiziert. Und noch zum Fußball. Es geht munter weiter in der Causa FIFA-Präsident Gianni Infantino und seine WM-Pläne. Jetzt tritt sein Berater Carlos Cadeiro zurück. Er begründet diesen Schritt wie folgt, Zitat, ich kann nicht tatenlos zusehen, wie die FIFA den Verkauf einer Beteiligung an der WM in Erwägung zieht. Zitat Ende. An dem Verkaufsvorschlag sei er nie beteiligt gewesen, er lehne die Idee ab. Der Rücktritt ist der nächste Dämpfer für Infantino. Bereits gestern haben sich ja alle 55 UEFA-Mitgliedsverbände hinter einen möglichen Boykott von FIFA-Wettbewerben gestellt.
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